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0: wo die Nacht das Gewitter war.
1: War über Bochum.
0: Was?
1: Über Bochum.
0: Saarbrücken.
1: Oh.
0: Wo denn?
1: Wo soll es denn hin?
0: Was?
1: Wo das Gewitter denn hin soll?
0: Wo das gewesen ist?
1: In Deutschland.
0: Ich hab sie jetzt aber nicht.

0: Den Neuen fahr nicht!
1: Der Wagen?
0: Nein!
1: Nein!
0: Nein! In Deutsch! Kein Gewitter!
1: Gewitter!
0: Nein! Nein! Nein! Nein!

Schockerlich. Lauf! Der Rackheim-Gewitter! Wer bitte? Der Rackheim-Gewitter! Gewitter! Wo? Gewitter! Wo?

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4: Die Wirtschaftsnews. Der DAX legte um 47 Punkte zu. Goldpreis auf Rekordhoch.
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ne? So wie immer jeden Freitag. Immer eines Nachmittags volles Programm, ne? Um 20 Uhr ist der Blue Cordown, um 22 Uhr der Jump Dancer. Also darauf können wir uns auch noch zusammen freuen. Und ihr könnt euch auch an, der Show beteiligen, denn einfach durch das große Wunschformular ausfüllen in der App oder über die Website, das bleibt euch ganz selbst überlassen. Ich würde sagen, ich wollte gar nicht so viel schnacken, wir gehen direkt rein hier, auch wenn der WM-Song vielleicht ein bisschen zu spät kommt. Trotzdem hier noch ein Mix von dieses, der heute rausgekommen ist, Mark Horn und Sammy 2 mit Haaland. Ja, da freuen wir uns doch, ne?

So, wenn der Song uns keine Hook gibt, wo man mal kurz eine Pause machen kann, dann müssen wir uns eben eine bauen. Hier habe ich mal kurz die Lyrics rausgenommen, geht gleich weiter mit den geilen Song hier. Ja, haben wir übrigens schon erwähnt, heute ist die Technobase Volume 47 erschienen, 46, mein Gott. Ja, haben wir das überhaupt schon erwähnt? Ich glaube nicht, machen wir jetzt mal in dem Sinne. Also, die 46, schnappst ihr euch, solange sie noch da ist, solange sie noch rar ist. Und jetzt gibt's die großen Wünsche. Der ist übrigens auch auf der neuen Technobase 46. Hier, Aurora Still Waiting For You mit Hard Charger und Toxic, die drei. Das Trio, die wunderbaren. Ich glaube, die kennen sich sogar. Ich glaube, die sind auf die gleiche Schule gegangen oder so. Das ist eine ganz komische Geschichte bei denen. Aber wer sie uns wahrscheinlich eines Tages erzählen kann, ist der Robin aus Oberhausen, unser großes Hands-Up-Lexikon. Er schreibt noch: Hi Salvatore, cool, dich wieder pünktlich zum Start ins Wochenende zu hören. Auf eine super Show. Ich grüße dich und alle Hörer. We are one. Robin, natürlich auch Grüße an dich. Kannst du mir mal sagen, ob das stimmt, ob die alle zur selben Schule gegangen sind oder zumindest auf einen Ort oder so kommen, die irgendwas nicht mal gehört. Egal. Weiter geht's hier mit Carsten aus Zwickau. Der schreibt: Moin Salvatore, ganz viele Lachsmilies, schön am Start. Bin mit, mach's wie immer, schicke Mucke, schönes Wochenende und allen und dir. Wünsche mir heute mal was dir so auf die Ohren gefällt. Ja, mir gefallen gerade neue Releases, die wir hier mal zusammen erkunden. Viele davon heute rausgekommen, manche erst letzte Woche, aber wie gesagt, in den letzten 7 Tagen sind die alle erschienen, die ganzen Sachen. Ist ja meistens so Freitag, ne? Wenn ich jetzt keine Special Show mache, wo ich mal nicht neue Releases spiele, dann spiele ich eigentlich immer neue Releases. Aber angereichert mit neuen Wünschen, mit euren Wünschen, zum Beispiel hier vom Spatzi aus Berlin. Der schreibt noch: Hallo, wir wünschen dir eine gute Show. Wenn es passt, würden wir uns gerne Italo Brothers, W&W und Captain Curtis Jump, Jump, Jump hören. Wir sind bei uns im Park, genießen das Wetter und spielen Tischtennis. Geiler Wunsch und natürlich gibt's ihn dann auch gleich für euch. Sollte nicht zu lange dauern. Wir sind ungefähr auf der BPM, wo wir auch den Song spielen können. Sagen wir nochmal so 20 Minuten ungefähr, ne? Der Daniel aus Duisburg schreibt noch: Moin aus Duisburg und grüße alle von Technobase FM und meinen Schatz Jill und meinen Neffen Ben, wo ich heute Babysitter bin. Und hören im Garten euch und danke, dass ihr immer solche geile Musik spielt. Ja, da nicht für. Danke, dass ihr immer so schön und fleißig so nett immer einschaltet. Finde ich ganz nett. Sonst würde es ja alles sinnlos, ne? Machen wir weiter mit dem Max aus Königsbrunn. Der schreibt noch: Nahtsautore, grüße dich, die Telegrammis, das TB-Team und alle, die am Start sind und diesen herrlichen Freitagabend. Hoch die Hände, ab ins Wochenende. Lasst es ordentlich scheppern und den Feierabend einläuten. Wünsche heute mal nicht. Bin wieder am Abendessen vorbereiten und lausche deinen Klängen. Kleiner Typo. Let's go Party und Party on und Abfahrt. We are one. Machen wir so. Dann haben wir noch den Cyril aus Wismar und er schreibt: Hey Salvatore, liebe Grüße aus Neuburg bei Wismar. Von Enrico, Lakisha, Alia und Joshua. Wäre toll, wenn du Take Control Harder von Marciano spielst. Danke, mein Bester. Kriegst du auf jeden Fall, ich weiß nicht, diese oder nächste Stunde, aber den habe ich da und den gibt's dann gleich. Dann haben wir noch den Mike Lowry aus Wallenhorst und der schreibt auch noch: Ich habe heute extra früher Feierabend gemacht, um den grandiosen Salvatore lauschen zu können. Einen herzlichen Gruß an meine Lieblingsfamilie und das gesamte TB-Team und natürlich auch an den besten DJ. Wünsche mir Dr. Jones, sofern es passt. Ja, natürlich, spiele ich dir doch gleich. Auch entweder diese oder nächste Stunde. Mal gucken, wie es reinpasst. Dann haben wir noch den Abschluss zur ersten Wünschelrunde. Hier macht der Tobi aus Steinhaken. Er schreibt noch: Hey DJ, vielleicht könntest du ja was von DJ Clubbing Man Ride on a White Train spielen. Da kommen Erinnerungen hoch. Brutaler Track immer noch. Da hast du absolut recht. Den spiele ich heute dann auch. Erste oder zweite Stunde. Lass uns überraschen. Ich höre jetzt erstmal auf zu labern. Ich mache die Lyrics wieder rein und dann hören wir weiter hier. Ein paar neuere Tracks, die auch viele von denen, die ich heute gespielt habe und spielen werde, sind auch auf der neuen Technobase 46. Holt sie euch, Leute.

ich spiele gerade eure Wünsche. Right on the White Train, wurde es vorhin gewünscht. Von Tobi aus Steinhagen. Der hier ist für den, ich glaube, Sirius, ne? Take Control Harder von Marciano. Geile Wünsche, Leute, geile Wünsche.

der Jens, der Nordhesse, ist mit dabei aus Homburg an der FC. Er schreibt: Hi Salvatore, schön wieder bei deiner Show dabei zu sein. Die geile Mucke wie immer, weiter so. Grüße an Nordhesse. Gruß zurück vom Niederrhein in den Norden von Hessen. Was war nochmal der Slogan von Hessen? An uns führt kein Weg vorbei oder sowas, ne? Ja, haben sie recht. Der Jan aus Löwerschen schreibt: Moin Salvatore, erstmal besten Dank für deine geile Show. Mach einfach weiter so. Ich grüße meine Tochter Frieda, Felix und Elektriker Kevin. So schreibt das der Jan aus Löwerschen. Dann haben wir noch den René aus Rotterdam, Österreich. Er schreibt: Hi Salvatore, und wieder eine Megatrack, das was du da raushaust, zauberst und mir und allen den Freitag in Partylaune versetzt. Danke dafür, GLG. Ich weiß nicht mehr genau, was GLG bedeutet. Und ich muss einen Übergang machen. Oh, nächster Track kommt.

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1: Hier noch ein ganz besonderer Grußwunsch vom Flore, 28. Der Junge, schreibt: Moin, wir sind gerade auf dem Weg zum JGA nach Dortmund. Alle aus dem Auto grüßen Jonas, der einfach nur Bock hat. Jonas sagt: We are one, take away. Bis Sonntag, deine Gruppe. Und er wünscht sich den 89ers Boy, let's go!

Ein Oldtime-Classic, einer, der nie alt wird, den kann man immer wieder spielen. Der Robby aus Münster wünscht sich noch was von der Techno Wave 46. Ja, da habe ich ja einige Songs gespielt, mein Lieber, ne?

0: Yes, yes, yo, wir müssen ganz kurz in die Werbung. Liebe Freunde der elektronischen Tanzmusik. Dauert nicht lange, ich glaube nur knappe anderthalb Minuten, also kriegen wir hin. Da hat, wir werden ja gerade nochmal geschrieben, der Mike Lowy hat nochmal geschrieben, bedankt sich dafür, für den Song gerade, ja gerne doch. Dann haben wir noch die Nicole aus Zwickau und sie grüßt ihren Vorstandsliesel am Auerbach River. Wünsche allen ein traumhaftes Wochenende und alle, die arbeiten müssen, eine ruhige Schicht. Liebe Grüße von der Nicole. Also, ganz kurz Werbung, Leute. Und dann bin ich hier noch knappe 50 Minuten für euch da, ne? Könnt ich gerne noch was wünschen, bis gleich.
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Uiuiui, so schnell geht die Zeit schon vorbei. Halbe Stunde haben wir nur noch. Na, man soll nicht auf die Uhr gucken. Ist ja noch einiges Zeit, ne? Hab ja noch ein, zwei Wünsche abzuarbeiten. Danke, dass ihr mir geschrieben habt. Lese ich dann nachher vor. Das hier war zum Beispiel einer von denen.

so ein kleines Schleifchen rein und dann können wir nochmal kurz in die große Wunschbox gucken. Wie gesagt, halbe Stunde haben wir nur noch, da machen wir nochmal eben kurz ein bisschen was hier. Der Robby hat sich hier Hotel L'Amour gewünscht, der Robby aus Münster, habe ich natürlich gespielt, passt auch gut rein hier. Leon aus Berlin schreibt, guten Abend, Salvatore, lass es wie immer krachen, bis jetzt alles wie immer, macht Spaß. Danke, lieber Leon. Ja, auf deine Meinung gebe ich sogar ziemlich viel, wenn du hier schreibst. Ronny aus Bremen schreibt noch, Moin, Salvatore, ich sitze im LKW auf dem Weg nach Mülheim an der Ruhr. Ich grüße alle aus Bremen und Umgebung und alle LKW-Fahrer und natürlich auch dich und wünsche mir was von Bang Bros. Oder von der neuen Technobase 46, We Are One, der LKW-Fahrer. Da gibt's sogar beides. Was von Bang Bros auf der Technobase 46. Ja, spielen wir gleich mal, ne? Warum auch nicht? Der Simon aus Gelsenkirchen, die Stadt mit dem geilsten Fußballverein, schreibt, Hey Salvatore, super Musik heute wieder. Ich grüße ganz lieb meine große liebe Katrin. Kannst du für sie bitte was von Avicii spielen? Danke, Gruß und Kuss, der Simon. Natürlich, kommt natürlich für dich. Lass uns überraschen. Ich habe lange mit mir gehadert, was ich denn jetzt von Avicii spielen soll. Ist ja alles geil. Jetzt habe ich mal Levels genommen. Warum nicht? Machen wir wieder Levels. Ich glaube, das ist ein allererster Hit, ne? Die Becky aus Lindlar schreibt noch, Hey, die Show ist super. Bitte mal weiter so. Ich wünsche mir No More Turning Back von Gitter oder von Brain Bashers Do It Now. Ganz liebe Grüße, eure Techie-Becky. GLG bedeutet nämlich ganz liebe Grüße, wie ich jetzt so gerade gelernt habe. Ja, spiele ich dir gleich. Das wird dann Do It Now von den Brain Bashers sein. Dann haben wir noch den Morgenmuffel aus Ludwigshafen, der schreibt, Hi Salvatore, hast du das Lied Der Mann im Mond? Viele sonnige Grüße, das Muffelchen. Yo, hatte ich hier sogar im Tom Tracks und Orca Remix. Dann haben wir noch den Jasper aus Süderborup hier, das ist doch, ja, okay, Süderborup, verstehe, ja, das ist doch, gibt's den dort eigentlich wirklich? Das ist doch vom Berde, oder? Hier, der erste Hälfte Süderborup, aber das gibt's wirklich, ne? Okay, ja, schreibt auch noch. Moin, geile Show. Wir sollen heute auf dem Braumarkt, größter Markt in Schleswig-Holstein, ja, da passt sogar, und ich grüße meine Kollegen und meine Freundin Tabitha. Ich wünsche mir, die Horde rennt, mach weiter so wie ihr Mann. Kann ich dir gleich spielen, mein Lieber? Und dann hat der Robby nochmal gefragt und will jetzt nochmal Irrenhaus oder was von Wolfgang Petri hören. Ja, das machen wir heute nicht. Ne? Also zwei Wünsche hat jeder mal frei, aber den dritten müssen wir gleich mal Abstriche machen. So viele Wünsche kann ich jetzt leider nicht mehr annehmen. Hab noch ein bisschen was vor mir, sonst kann ich die Sache nicht spielen. Ich will jetzt nichts versprechen, was ich nicht halten kann. Wir machen auch ein bisschen einen alten Tanzabgleich.

0: Lieben, das war's von mir. Jetzt geht's hier weiter mit dem wundervollen Blue Core. Und nochmal kurz Grüße an den Max aus Königsbrunn. Und natürlich an euch allen da draußen. Es war wie immer ein großes Vergnügen, eine große Ehre für euch auflegen zu dürfen hier. So wie jeden Freitagabend. Und ich wünsche euch jetzt noch ein schönes Wochenende. Vielleicht hört man sich ja nochmal morgen oder übermorgen. Ich weiß noch nicht, wie mein Zeitplan so ist. Ich bin ja relativ spontan. Also jetzt viel Spaß mit Blue Core. Ich bin raus. Ciao.
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Einen wunderschönen guten Freitagabend, Technobase FM. Wir haben es 20 Uhr und 6 Minuten. Wir starten rein in eine weitere Ausgabe der Happy Hardcore Basic Radio Show. Das Ganze mit mir, eurem Bluecore. Natürlich. Geht noch ein fettes Dankeschön raus an den lieben Salvatore. Vielen Dank für deine 2 Stunden vor mir. Dir noch einen schönen Freitag. Ein schönes Wochenende. Ja, Technobase und wir machen weiter 2 Stunden lang. Viel Grüße und Wünsche. Check gerne Technobase FM oder die We Are One App.

Der Max, 14 Jahre aus Chemnitz, schreibt, Type Lukor, passt Thank You Not So Bad rein von Dido oder Sweet Dreams. Ja, habe ich rausgesucht, kommt später noch. Werde ich dann ein bisschen runtergehen mit dem BPM. Aber ja, kriegen wir rein.

Außerdem habe ich noch den Christian aus Borchheim. Er schreibt, er wünsche mir was von Cascada. Bin wieder mit dabei. Ja, Sonntag, er geht auf Open Beats. Ja, sehr schön, dich zu lesen. Freut mich immer wieder. Gerade eben gehört, What Do You Want From Me von Cascada.

Ich für meinen Teil auf jeden Fall. Ich hatte heute frei. Schön einen auch schon spannend gemacht und jetzt heute Abend hier mit euch.

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1: Der Leon, 17 Jahre aus Berlin, schreibt: Guten Abend, Blukor. Würde mich sehr freuen, wenn du nächsten Freitag auch mit dabei wärst. Karma ist ja leider zurzeit nicht da. Da finde ich, könntest du sie gut ersetzen.

her. Zu ersetzen ist hier im Zimmer an niemand. Jeder hat seine Eigenheit, jeder seinen eigenen Charme. Ich will auch niemanden ersetzen, aber ab und zu hier mal einspringen. Es dürfte dennoch drin sein, aber am nächsten Freitag sieht eher schlecht aus, da ich normalerweise freitags auch immer bis 17 Uhr arbeite. Da schaffe ich es dann leider nicht so ganz. Aber ich schaue mal, was sich in Zukunft so machen lässt. 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

Wir haben noch den Robby 49 aus Münster. Er schreibt da kurz und knapp: Wünsche mir oben gute Laune. Ja, die Nummer habe ich leider nicht. Tut mir leid. Eventuell ab 22 Uhr nochmal den lieben Jumpdancer drauf ansprechen.

Technobase, was eine Nummer. Damals rauf und runter gespielt. Das hier ist Darren Styles zusammen mit Francis Hill. Und das ist Come Running.

Eieiei, das Jahr 2008. Leute, ich werde alt. Das ist ja der Wahnsinn.

Ja, und ungefähr 2 Jahre später, also 2010, hat das Ganze dann bei mir angefangen. Hat damals auf Hardbase jede Sendung, Herr Gregor Del Dahl, I Love Happy Hardcore. Wahnsinn, was das noch für Zeiten waren.

Ja, ich habe noch ein bisschen was alleine bekommen. Und zwar zum einen der Jens 46 aus Homberg FC. Er schreibt: Hi Blukor, schön, dass du heute Abend auflegst. Danke dafür, machst eine geile Show wie immer. Gruß der Nordesse. Ja, mein Lieber, vielen Dank. Schön, dich zu lesen. Schön, dass du mir zuhörst. Schöne Grüße an dich. Des Weiteren haben wir nochmal den Christian aus Forchheim. Er schreibt: Hast du schon was von der neuen CB-CD 46? Joa, hätte ich was da? Machen wir in der zweiten Stunde dann.

der liebe Flymatics, der Dennis 35. Hallo Bluecore, ich grüße meine Freundin die Nadina, die gerade in der Küche Kartoffelpuffer macht. Grüße gehen raus, weiter so. Und liebe, we are one. Ja, vielen Dank fürs Zuhören, mein Lieber. Bin gespannt auf deine erste Sendung. Schöne Grüße an dich und deine Freundin. Und dann haben wir noch den Manuel 45 aus Bad Oldesloe. Er schreibt, guten Abend, Bluecore. Schön, dich mal wieder zu hören. Wünsche mir Joy Riot and Violet, Bad Boys for Life. Grüße an dich, die Cindy, Max sowie alle Telegrammis und alle Hörer. Zicke, zacke, we are one, der Manuel. Ja, kriegen wir hin, aber erst in der zweiten Stunde. Mal schauen, wie ich es reinbekomme. Aber schön, auch dich zu lesen. Schön, dass du zuhörst. Liebe Grüße an dich.

der Techno Race. Es ist Zeit. Die erste Stunde ist vorbei. Wir müssen in die Werbung. Und das machen wir auch. Aber nicht gleich. Einen Track habe ich im Anschluss noch für euch. Und dann machen wir

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So, Technobase. Wir sind zurück. Ja, ein bisschen langsamer wie gewohnt. Aber ich habe einfach ein bisschen Lust, in diese 160er Richtung reinzugehen. Ein bisschen Harddance. Mal so 20, 30 Minütchen. Und dann zum Ende hin werden wir wieder etwas schneller.

Tja, Technobase, nach wie vor gilt, wenn ihr was auf dem Herzen habt, könnt ihr mir jederzeit gerne schreiben über unsere Homepage www.technobase.fm oder über die We Are One App. Ja, wie gesagt, wir schauen jetzt mal, wo uns die zweite Stunde hinführt. Ich wünsche euch auf jeden Fall weiterhin ganz viel Spaß.

Ja, tut schon ein bisschen weh hier auf der Knobbels. Ich sehe sie ein. Der Robert, 43 aus Götzig, schreibt: Hey Rakete, habe es gerade zu deiner Show geschafft. Auf einen geilen Abend. Lass es krachen wie immer. Wünsche habe ich keine. Du machst das schon. We are one. Ja, ich mach das irgendwie. Schauen wir mal. Schöne Grüße an dich. Stefan, 38 aus Große Ehe, Ischede. So lässt sich der Feierabend genießen. Geile Show. Und mach weiter so. Ja, schauen wir mal.

Der David, 29 aus Essen, er schreibt, hey Bluecore, schön dich auch diese Woche zu erwischen. Erste Stunde war der Hammer, nächste Stunde bestimmt auch. Alles Gute dir und danke für die Show. Ja, sehr gerne, mein Lieber. Schön, dich wieder zu lesen. Schön, dass du heute Abend mitzuhörst. Schöne Grüße an dich.

Der Boris, 42 aus Steinfurt, der schreibt, yo, Bluecore, mega Show, danke dafür. Ich grüße meine Frau, die Sarah, und meinen Sohn, Nelio, die ich beide über alles liebe. Meine Frau kennt das Original, den originalen Digimon-Track auf Japanisch nicht. Also wenn du mir einen Wunsch erfüllen möchtest, liebe Grüße, mach weiter so. Und we are one. Ja, ich schau mal, was sie machen lässt. Schöne Grüße auf jeden Fall an euch.

Florian, 51 aus Goiensee in der Schweiz. Servus, cooler DJ, mein Sohn Alessio, Mario, ein super Freund. Und ich bin gerade auf dem Weg von Goiensee nach Rostock und genießen deine Musik. Mach weiter so und danke. Ja, sehr gerne. Schöne Grüße an euch, fahrt vorsichtig. Und Micha, 56 aus Falkensee, schreibt, Wochenende kommt, gib Vollgas, Grüße gehen nach Bredekowski und meinen Kumpel Dipsy. Prost! Danke, Bluko, für deine Zeit und alle CBler, lass es richtig krachen. Euer Micha!

Ja, Technobase. Mal eine kurze Werbung in einer Sache. 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Unter anderem mit Tracks wie dieser wunderbare Nummer hier, das hier ist Technicore. Zusammen mit Steve Hill, das hier ist Letting Go.

Der Andi, 40 Jahre aus Weißenfels, der schreibt Servus. Blukor, ich grüße alle. Und ganz besonders meine allerliebste Frau Andrea. Ich liebe dich über alles. Vielleicht hast du ja was Romantisches in diesem Sinne. Schönes Wochenende. Oh wei, oh wei. Da muss ich tatsächlich schauen, ob ich noch irgendwas spontan rauskriege. Aber im Anschluss geht's ja hier weiter. Vielleicht einfach da nochmal den lieben Jumpdancer drauf ansprechen. Susi, 41 aus Spreitbach. Hallo mein Schatz, ich wollte dir sagen, dass ich dich und unsere beiden Kinder über alles liebe. Ich bin mega happy, dass ich dich habe. Deine Ehefrau Susi.

Wie soll ich jetzt da die Brücke schlagen? Und zwar hier Liebesbekundungen bis hin zu Micha 56 nochmal aus Falkensee. Danke. Der Teufel ist abballert. Liebe Grüße an Carmen. Bitte weiterleiten. Prost. 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

Tja, Technobase. Das wär's noch fast gewesen. Ein Viertelstündchen bleibt uns noch. Wir starten rein in den Endspurt. We came to rave, das hier ist JTS. Und als kleiner Wink mit dem Zaunfall nochmal. Die Nummer findet ihr ebenfalls auf der neuen Ausgabe der Technobase. Copulation.

Zwei Grüße habe ich noch reinbekommen. Zum einen der Marcel 33 aus Spreitbach. Danke, mein über alles geliebter Schatz. Ich liebe euch. Euer Marcel. Und Hoppy 46 aus Berlin, Reinickendorf. Liebe Grüße aus Berlin ans Team und schönes Wochenende. Ich liebe dich, Roxy.

Don't take the race. Ihr Lieben, es war mir ein Fest. 5 Minütchen hätten wir noch. Dann geht's hier im Programm weiter mit den Jump Dancer. Also unbedingt dranbleiben. Hier ist noch lange nicht Schluss. Genießt den Freitagabend. Wir starten ins Wochenende. Take the race.

So. Ihr Lieben, vielen Dank fürs Zuhören, fürs mit dabei sein. Wie gesagt, im Anschluss geht's hier jetzt weiter mit dem Jump Dancer. Eine Nummer habe ich noch für euch. Aber jetzt nochmal alle zusammen aufdrehen. Denn diese Line hat sich ja verdient. Auf geht's.

Ja, ihr Lieben, Technobase, ich wünsche euch jetzt einen schönen restlichen Freitagabend, ein schönes Wochenende. Kommt ihr gut durch. Wir hören uns bald wieder. Wann genau wird sich zeigen. Einfach den Sendeplan im Auge behalten und dann wisst ihr Bescheid. Also, Technobase, macht's gut. Hab euch lieb und tschüssi.

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Genau, schauen wir kurz mal in die Gruß- und Wunschbox. Der Christian, 35 aus Waldkreiburg, der schreibt: Moin Jumpdancer. Wir vom Eventwerk Waldkreiburg würden uns gerne was vom Wolfgang Petri wünschen. Hast du was am Start für uns? Natürlich, Wolle passt immer. We are one, schreibt er. So, jetzt geht es mal weiter mit Our Own Way im Marlow Project Bootleg. Viel Spaß!

So, das ist ein Wunsch von Tim, 37 aus Lübeck. Der schreibt, guten Abend, Dammtänzer, geile Show bisher. Ich wünsche mir DJ Aflame von Manuel Lauren. Hier ist es ein CCK-Remix für dich. Viel Spaß! 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

So, machen wir schnell den Tim, 37 aus Lübeck, der schreibt, Moin Jumpdancer, hatte zwar heute schon einen Wunsch erfüllt bekommen, aber wie wäre es noch mit Kaleidoskop? Vielen Dank im Voraus, das ist auch ein hervorragender Wunsch, spiele ich gerne. Deine Wünsche sind heute genau nach meinem Geschmack. Jetzt geht es mal weiter mit Big Bad Love im Cascada Remix. Viel Spaß!

So, muss ich mal die Gruß- und Wunschbox gucken hier. Der Luca, 19 Jahre aus dem Elsterberg, schreibt: Servus, wünsche Grüße aus der Garage von mir und Paul, feier eure Musik. Mit dem 37 aus Lübeck, der schreibt: alle guten Dringe 3 sind. Hätte ich noch Tell Me von den Hands Up Blast in meinem Gebot, den habe ich leider nicht. Und jetzt geht es mal weiter: The Three Musketeers und Who We Are. Viel Spaß!

So, das waren jetzt 2 Stunden mit mir, dem Jumpdancer. Wenn es euch gefallen hat, geht im Sendeplan auf mein Bildchen. Da kommt ihr mein We Are One Profil. Wenn auch ein Link zu Social Media, könnt ihr gerne die Filme da lassen. Wir hören uns am Sonntag auf Hardbase wieder. Und bis dann.

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